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1: Das 3 Hour. An 1 Minute.
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3: Das von der Wauer. An 1 Minute.
4: Temperaturen zu Lützburg von über 30 Grad nach bis zum Weekend. Da natürlich eine ganze Reihe von Warnungen, eben bei dem Wetter viel Wasser, Flüssigkeit zu trinken. Temperaturen effektiv, die für das Jahreszeit relativ ungewöhnlich sind. Es gilt weiterhin ein Wetteralert.
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3: 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Da schneiden wir Zwiebel, Knoblauch und rote Paprikaschoten sehr fein, hacken eine Pfefferschote.
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1: Guten Morgen!
2: Temperaturen zu Lützburg von über 30 Grad nach bis zum Weekend. Da natürlich eine ganze Reihe von Warnungen, eben bei dem Wetter viel Wasser, Flüssigkeit zu trinken. Temperaturen effektiv, die für das Jahreszeit relativ ungewöhnlich sind. Es gilt weiterhin ein Wetteralert.
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1: 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Und trotzdem ist es bei uns in Deutschland und auch an anderen europäischen Ländern mittlerweile so, dass wir immer mehr Angst tun für Fremden. 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Was überhaupt sind fremde Kulturen? Und wie viele verschiedene Kulturen und Religionen gibt es? Antworten darauf, wie ich auch dann das was kann dafür.
3: Kulturelle Vielfalt ist einfach eine Tatsache. Es gibt weltweit rund 6000 verschiedene Sprachen, hunderte oder vielleicht sogar tausende verschiedene Religionen. Kein Mensch weiß das so genau. Jede Region hat eine etwas andere Ansicht, wie man sich anziehen soll oder wie man sich verhalten soll. Allein in Deutschland gibt es eine Vielzahl an Kulturen, die sich alle ein bisschen unterscheiden zwischen der Nordsee und den Alpen.
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3: Ganz genau, aber es geht hier nicht nur ums Essen. Auch der Urlaub erweitert den Horizont gewaltig. Die Deutschen sind ja Reiseweltmeister und in allen Ländern dieser Welt unterwegs. Wenn man auf Reisen ist, kommt man ja auch mit den jeweiligen Kulturen in Kontakt. Es ist doch spannend, wenn man in Spanien, in Indonesien oder in den USA von den Menschen und ihrer Kultur lernen kann. Und, das ist wohl das Wichtigste, dieser Kontakt verstärkt das gegenseitige Verständnis.
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3: Ganz richtig. Kulturen kommen, vermischen sich und gehen wieder. Auch die heutige deutsche Kultur ist eine Mischung aus nordischen, römischen, indischen, slawischen und noch viel mehr anderen Einflüssen. Und was die Angst vor anderen Kulturen anbelangt, wenn ich mir die Kinder in den SOS-Kinderdörfern ansehe, gibt es keine Urangst vor fremden Kulturen. Ganz im Gegenteil, Kinder finden das in der Regel sehr bereichernd. Eine Angst vor anderen Kulturen taucht eher bei Erwachsenen auf, die zu wenig Kontakt zu anderen Kulturen haben.
1: Nehmen wir weiter von der kulturellen Vielfalt. Soll ich also daran denken, dass es viele verschiedene Kulturen gibt und nur noch in den anderen respektieren soll. Merci auch für den Beitrag von den SOS Kanada.
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1: Das Ning Hour. An 2 Minuten.
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3: Der gefährlichste Ort in Deutschland ist die eigene Wohnung. Fast 3 Millionen Unfälle passieren dort jedes Jahr. Nun gibt es eine neue, kostenlose Broschüre, in der man lesen kann, wie man sich in den eigenen 4 Wänden gegen Unfälle schützt. Katrin Rüther de Escobar vom Gesamtverband der deutschen Versicherungswirtschaft erklärt, wo der dringendste Handlungsbedarf besteht.
4: Die meisten Unfälle zu Hause sind Stürze, teilweise böse Stürze mit Verstauchungen, Zerrungen, Bänderrissen, aber auch eben Knochenbrüche häufig. Und die Stürze passieren eben oft deshalb, weil man glaubt, okay, man ist in vertrauter Umgebung und es kann nichts passieren und steigt eben in der Eile nicht auf eine feste Leiter, auf einen festen Tritt, sondern auf eine Kiste oder einen wackeligen Stuhl. Und da passiert sehr schnell etwas.
3: Für die meisten häuslichen Arbeiten reicht ein kleiner Haushaltstritt. Wer eine Leiter benutzt, sollte waghalsige Manöver vermeiden.
4: Man sollte also wirklich, wenn man auch zum Beispiel auf eine Leiter tritt, sich nicht zu weit zur Seite beugen, sondern lieber nochmal absteigen und die Leiter verschieben und wirklich Vorsicht walten lassen. Beim Fensterputzen, beim Putzen der Regale, wann immer man in die Höhe geht oder über Kopf arbeitet, möglicherweise noch mit einem elektrischen Gerät hantiert, Vorsicht walten lassen.
3: Die meisten Unfälle daheim passieren übrigens älteren Menschen. Viele von ihnen leben allein. Sie sollten dafür sorgen, dass etwa ein Mobiltelefon in der Nähe ist, um Hilfe zu holen. Die Versicherungsexpertin empfiehlt außerdem eine Seniorenunfallversicherung, die nach einem Unfall hilft, die Versorgung zu Hause zu organisieren. Ein weiterer Gefahrenherd im Haushalt sind Chemikalien, die in die Hände von Kindern geraten. Dabei lassen sich viele chemische Reinigungsmittel durch harmlose Mittel ersetzen, sagt Susanne Wölk von der Aktion Das sichere Haus.
5: Ja, wenn man zum Beispiel ans stille Örtchen denkt, dann sind solche Erfindungen wie Beckenstein oder Duftspüler eigentlich überflüssig. Um das WC wirklich sauber zu bekommen, reicht eigentlich die gute alte Klobürste und ein Essigreiniger, dann ist es sauber und es ist auch ungefährlich. Und wenn der Abfluss verstopft ist, dann tut es auch der gute alte Pümpel statt eines scharfen Rohrreinigers.
3: Die kostenlose Broschüre »Zu Hause sicher leben« kann man sich bestellen oder im Internet herunterladen. Die Adresse lautet www.das-sichere-haus.de. Auf der Seite findet man auch viele weitere Tipps und Informationen, um Unfälle zu Hause und unterwegs zu vermeiden.
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1: Das 10 Uhr. An 2 Minuten.
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5: Guten Morgen!
3: Temperaturen zu Lützburg von über 30 Grad nach bis zum Weekend. Da natürlich eine ganze Reihe von Warnungen, eben bei dem Wetter viel Wasser, Flüssigkeit zu trinken. Temperaturen effektiv die für die Jahreszeit relativ ungewöhnlich sind. Es gilt weiterhin ein Wetteralert.
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1: Das Elevauer. 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
2: Nei, bei unserem Programm The Marshmallow. 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Ein toller Song, den sie singen, nennt sich Phoenix.

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1: Mit ganz wenig Tamtam etwas zaubern, geht das oder geht das nicht? Muss gut essen, immer gleich aufwendig sein. Beste Beweis sind da noch beim Kochen ganz wenig Zutaten, die oft meisen, so den Tim Meltzer. Zimmert mit der Zeitschrift Essen und Trinken für jeden Tag, hat den dann Rezepte entwickelt, die ein Ent verdingen, die Ent Arsch machen und trotzdem nehmen aus 5 Zutaten dann bestehen. Aber genau das erklärt mein Lohai am Studio. Guten Morgen, Tim.
2: Guten Morgen.
1: Was wäre denn ein schnelles, einfaches Sommergericht mit nur 5 Zutaten, Tim?
2: So ein Gemüse, um das ich lange im Bogen gemacht habe, gerade wenn andere Leute es zubereitet haben, weil es oftmals fetttriefend serviert worden ist, ist Aubergine. Wir haben uns aber zusammengesetzt mit der Redaktion von Essen und Trinken für jeden Tag und haben einen wunderbaren, schnellen, leichten Snack entwickelt. Dafür nimmst du eine Aubergine, schneidest sie in dünne Scheiben. Die äußeren Scheiben werden ein bisschen klein geschnitten, in der Pfanne mit Olivenöl scharf angebraten, mit Salz, Pfeffer gewürzt, in der Küchenmaschine kurz püriert. Die inneren Scheiben werden gesalzen, in einer Pfanne goldbraun ausgebraten. Dann werden sie nebeneinander hingelegt, mit dem bereits gefertigten Auberginenmus bestrichen, dünn geschnittene Tomaten, ein bisschen Camembert dazu, ein Blatt Minze mit rein, ganz schöne Kombination, Camembert, Minze und Aubergine. Es klingt sehr, sehr ungewöhnlich, sehr wild, aber es geht auch hier nur um die ätherische Note, es soll nicht schmecken wie Kaugummi. Dann werden die Dinger zusammengeklappt, mit einem Zahnstocher verschlossen, nochmals in der Pfanne schön knusprig angebraten. Das Ganze wird serviert, vielleicht eine Handvoll Rauke dazu, ein Glas Rosé dazu. Herrlich.
1: Aubergine bekomme ich vermutlich am schnellsten das ganze Jahr über beim Türken, oder?
2: Der Einkauf von Auberginen ist immer so eine Sache. Ich bevorzuge inzwischen so die gestreiften Auberginen, weil sie etwas, oder die klassische Melanzane, die man nicht wirklich überall findet. Melanzane erkennt man daran, dass sie eher rundlich ist, eher violett mit einem schönen Farbverlauf, ist nicht so wie die ganz schwarze. Aber wenn ich die schwarze benutze, einsalze und dann das entstandene Tauwasser sozusagen entferne, indem ich das mit Küchenkrepp abtupfe, habe ich ein paar der Bitterstoffe entzogen und dann steht da auch dem Hochgenuss noch nichts im Wege.
1: Mit Essen und Trinken für jeden Tag feierst du ja mittlerweile deine Petersilienhochzeit nach 12,5 Jahren. Zeit für kleine Veränderungen?
2: Ich glaube, die Beziehung, die ich mit Essen und Trinken für jeden Tag habe, ist die längste, die ich je geführt habe, außer die familiären natürlich. Das ist wie so ein Frühjahrsputz, den wir gemacht haben. Wir haben einmal alles ausgeräumt, die Wände neu gestrichen, 1-2 Möbel ausgetauscht, weil schlussendlich ist an dieser Beziehung nicht zu verändern, weil sie ist einfach unschlagbar gut. Und aber auch die braucht hin und wieder mal ein bisschen frischen Wind. Jetzt haben wir das Magazin ein wenig frischer, ein wenig neuer, ein wenig leichter definiert und das Einzige ist, der Inhalt bleibt der gleiche, denn was wir ja wirklich geschafft haben über die Jahre, sind wirklich unschlagbar gute, einfach nachzuvollziehende Rezepte und warum sollte man daran rütteln?
1: Tim, besten Dank für das Gespräch.
2: Ich sag mal, ich 15 Minuten, du 20 Minuten.
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1: Das zweite Wort. An 2 Minuten.
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3: Temperaturen zu Lützburg von über 30 Grad nach bis zum Weekend. Da natürlich eine ganze Reihe von Warnungen, eben bei dem Wetter viel Wasser, Flüssigkeit zu trinken. Temperaturen effektiv, die für die Sommerzeit relativ ungewöhnlich sind. Es gilt weiterhin ein Wetteralert.
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3: Temperaturen zu Lützburg von über 30 Grad nach bis zum Weekend. Da natürlich eine ganze Reihe von Warnungen, eben bei dem Wetter viel Wasser, Flüssigkeit zu trinken. Temperaturen effektiv, die für das Jahreszeit relativ ungewöhnlich sind. Es gilt weiterhin ein Wetteralert.
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1: Das 12 Uhr an 1 Minute.
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3: Temperaturen zu Lützburg von über 30 Grad nach bis zum Weekend. Da natürlich eine ganze Reihe von Warnungen, eben bei dem Wetter viel Wasser, Flüssigkeit zu trinken. Temperaturen effektiv die Verlässerung relativ ungewöhnlich sind. Es gilt weiterhin ein Wetteralert.
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1: 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Und zwar A Million Dreams.

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1: Das Feierauer. Am 2 Minuten.
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3: Temperaturen zu Lützburg von über 30 Grad nach bis zum Weekend. Da natürlich eine ganze Reihe von Warnungen, eben bei dem Wetter viel Wasser, Flüssigkeit zu trinken. Temperaturen effektiv die Verlust relativ ungewöhnlich sind. Es gilt weiterhin ein Wetteralert.

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4: 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Wir spielen zwei Songs von einer Band und da haben wir jetzt eine relativ neue Band, eine junge Band, kommen aus Großbritannien, heißen Busted und von ihnen gibt's jetzt auch zwei Hits hier bei uns in On the Rocks. 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
1: Das von der Wauer. An 1 Minute.
2: 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Wie ist wieder bei Eis am Sendegebiet?
3: Temperaturen zu Lützburg.

0: Über 30 Grad, das noch bis zum Weekend. Da natürlich eine ganze Reihe von Warnungen, eben bei dem Wetter viel Wasser, Flüssigkeit zu trinken. Temperaturen effektiv, die für das Jahreszeit relativ ungewöhnlich sind. Es gilt weiterhin ein Wetteralert.
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1: Das sag sauer. An 2 Minuten.
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3: Temperaturen zu Lützburg von über 30 Grad nach bis zum Weekend. Da natürlich eine ganze Reihe von Warnungen, eben bei dem Wetter viel Wasser, Flüssigkeit zu trinken. Temperaturen effektiv die Verlust relativ ungewöhnlich sind. Es gilt weiterhin ein Wetteralert.

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2: 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Du kannst nicht schlafen, du drehst die ganze Zeit. 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
1: Das 7 Uhr. An 1 Minute.
2: Radioaktiv Meteo. Wie ist wieder bei uns am Sendegebiet?
3: Temperaturen zu Lützburg von über 30 Grad nach bis zum Weekend. Da natürlich eine ganze Reihe von Warnungen, eben bei dem Wetter viel Wasser, Flüssigkeit zu trinken. Temperaturen effektiv, die für die Sauerzeit relativ ungewöhnlich sind. Es gilt weiterhin ein Wetteralert.

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1: Das Ning Hour. An drei Minuten.
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3: Ja, kulturelle Vielfalt ist für uns vor allem eine Tatsache. Es gibt unzählige Kulturen. Das betrifft nicht nur die Kulturen anderer Länder oder gar anderer Kontinente wie Afrika oder Asien oder Lateinamerika. Auch bei uns hier in Deutschland haben wir ja unterschiedliche Kulturen. Die bayerische zum Beispiel ist doch ein wenig anders als die norddeutsche oder die sächsische oder die rheinische. Und dennoch gehört alles zu Deutschland und befruchtet sich gegenseitig. Gerade dieser Unterschied macht es doch ein bisschen spannender.
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